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Hört sie meine Verse, geb ich entschieden den Vorzug.

0: Als auf der Musik schläft sich's am besten.
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0: 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Ohne mich sind eure Werke totes Papier.
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0: Mein Künstler, mein für des Königs Opa.
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0: Der unsere klassische Genie mit seiner gelehrten Musik überschüttet.
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0: Eine Melodie behält man. Kein Wort versteht man im Tumult des Orchesters.
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0: Ich hoffe nur ausverkaufte Häuser. Alles nur Mode, Mode, die große Gesellschaft. Sie sitzt in den Logen, gähnt, gelangweilt und schwatzt. Sie beachten allein die Pracht der Dekors und warten voll Ungeduld auf die hohen Töne des beliebten Tenors. Es bleibt alles beim Alten, wie bei den Opern Lilis und Rameaus. 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

0: Maestro Piccini versteht seine Kunst. Sie wird von Arm und Reif verstanden, sie unterhält und ergötzt auch den einfachen Mann.
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2: So wenig Verständnis.
1: Ein Fachmann wie du.
0: Gestern traf ich den alten Goldoni. Er saß verstimmt im Café des Fois. Eure Opern sind schrecklich, rief er mir zu. Für die Augen ein Paradies, für die Ohren eine Hölle. Vergebens wartet man auf die Arien. Sie klingen alle wie Rezitative.
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0: Er schreibt für sein Volk.
1: Gondola, Gondola!
2: Er lässt Gewürzcreme und Seifensieder auftreten.
0: Wie steht es bei uns? In fernste Druiden-Vergangenheit tauchen unsere Dichter zu Türken und Persern in die Propheten der Wiener. Schweift ihre Fantasie? Soll das bewegen? Das Volk bleibt kalt und wendet sich ab. Es will auf der Bühne leibhaftige Menschen von Fleisch und Blut und nicht Phantome.
1: Du spielst für die Welt.
2: Deine Truppe bevorzugt leichtfertige Schwenke.
0: Wir spielen nur Lukas. Ein geistreiches, heiteres Vaudeville oder eine Opera buffa voll sprudelnder Laune. In der Komödie weibliche Grazie.
2: Zum Entzücken der älteren Kavaliere.

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Was ihm wirklich so schön. 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

sie kommen. Schnell dort in den Saal die Bühne zu ordnen und alles zur Probe vorzubereiten. 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

0: fertig, wir können beginnen. Das Programm für die Geburtstagsfeier der gnädigen Gräfin ist entworfen. In edlem Wettstreit wollen wir uns überbieten. Da ist die berauschende Sinfonia unseres jungen Flammers.
1: An sein Drama!
2: Indem ich die Rolle des Liebhabers spiele.
3: Als feuriger Schwärmer oder als Held.
0: Und schließlich ein Opus aus meiner Werkstatt.
1: Wahrscheinlich wieder ein dramatisiertes Proverb mit eingelegten Armen.

0: verrat über Inhalt und Titel.
1: Ein düsteres Geheimnis.
0: Die erhabensten Bilder, das schönste Ballett, Aussänger der italienischen Oper, werden Sie diesmal hören, Stimmen, Frau Gräfin, Sie mir den Staunen. Ihre perlenden Läufe,

0: so spricht nur der Neid. Der Erfolg entscheidet all meine Verse. Wir hören auf die Worte, wo Töne siegen. 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

0: durchaus eine Sache der Inspiration. Verehrt Clairon, der heutige Morgen ließ mir noch ein schönes Sonett zufliegen. Sein Stück ist fertig, hier das Manuskript.
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0: aus Begeisterung für den Autor, wie sie über die Grenzen dieses Talentes nicht länger im Unklaren lassen.
1: Ihr geht. Entließ euch schon die Macht, die euch an meine Spur gebunden. Der Weg, der euch herangebracht, ist er so leicht zurückgefunden? Dies Auge, das auf mir geruht, in Glück erfülltem, stillen Feuer, sprüht blitzeschnell vor Übermut nach unruhvollem Abenteuer.
2: Ich geh. Doch da ich gehen muss, den Feind im Streite zu erreichen, entbiet ich euch zum Abschiedsgruß der ungeteilten Treue Zeichen, der Seele Glut zum sichern Pfand, ein liebend Herz zum Angebinde und wahre Kopf mir nur und Hand, das schnell und stark ich überwinde.
1: Doch bunte Welt, bewegt und groß, entrückt euch abgelebten Zeiten.
2: O Göttin, nur in euren Schoß wird Kampf und Sieg mich heimgeleiten.
1: Wie rasch nach anderem ihr verlangt. Begier ist Nahrung dem Vergessen. Vor dem, wonach ihr sehnend bangt, verblasst, was liebend ihr besessen.
2: Welch Bangen, Sehnen, welch Begehren verglimmte nicht im Flammenschein, den ihr entfacht.
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Theater sah die Stelle erleuchtet, folgt mir, ihr Freunde. Du bleibst, mein Saatgefühl, vermietet mir, die Baude zu erlauben, bei der szenischen Einrichtung seines Stückes zugegen zu sein. Horre!

0: Er deklamierte eindringlich und recht natürlich.
1: Aber in eurem Theaterstück drückt seine Gefühle für die Angebetete wahrhaft erschöpfend aus.
2: Der Vortrag des Grafen war eine Improvisation an eine falsche Adresse.

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1: Eine schnöde Methode, die angeredete Person nach Belieben zu vertauschen.
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0: mein so nett, mein schönes Nest.
1: Hört ihn nicht? Was kann ihr Böses tun?
0: Schrecklich, ich fürchte, er komponiert mich.
1: Ist das so schlimm? Wartet doch ab.
0: Neue Entstellung, er zerstört meine Verse.

0: die Autor sogleich auf der Probe sein Einverständnis zu einer Kürzung. Ein genialer Strich aus meiner Feder bringt deinem Stück verblüffende Wirkung.
1: La Roche als Chirurg, nun wird's gefährlich.
0: Das Kind deiner Muse ist wohlgebaut, nur ein armes
1: Tier. Ich kenne deinen Vorschlag, du schneidest ein Stück ab und die Hand ist weg.

0: Wir werden die Schokolade hier im Salon einnehmen.
1: Welch köstliche Begegnung! Sie ist reizend, bezaubernd.
0: Nur flüchtig, es gefällt mir.
1: Sie lobte meinen Vortrag

0: sich ja lustig. Was gab denn Anlass?
1: Die Huldigung des Dichters.
0: Das Sonett aus dem Drama.
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0: Es bewegte dein Herz.
1: Nicht sehr.
0: So ließ es dich kalt.

0: che Opa, charmante meine Schwester als Muse.
1: Erstarre und spotte, triffst du, lieber Bruder, deine Worte.
0: Warte, ich bleibe beim Wort.

Schokolade wird uns erquicken. Und nun, verehrte Frau Gräfin, während wir nach den

Marie, ich fand sie beim Bekotten. Oh. Er hielt sie bei sich verborgen. Im richtigen Moment gelang es mir mit List, sie zu entführen. Sie wird jetzt in meiner Ballettschule erzogen.

0: wahrscheinlicher dürfte ein solches ja bald zwischen dem Grafen und dir beginnen.
1: Ein Wundervogel, ein Philosoph. Er setzt seine Jugend eine Maske auf gegen maskierte Menschen.

0: ist ihre Kunst nicht die Herrscherin, sondern nur eine allerdings köstliche Beigabe.
1: Ein bezaubernder Irrtum, ohne Musik würde es niemand sich einfallen lassen, auch nur ein Bein zu heben.
0: Tanz und Musik stehen im Bann des Rhythmus, ihm unterworfen seit ewiger Zeit.
1: Deiner Verse Maß ist ein weit stärkerer Zwang.
0: Freischaltet ihm des Dichters Gedanke. Wir zieht an die Grenze

0: Alle Künste, Poesie, man an Reiz, Kultur, Musik. Und wo wäre eure Sprache, was sind eure Töne? Ohne Deklamation und Gesang, ohne die Darstellung durch den Akteur, den Zauber seiner Persönlichkeit, ohne sein Kostüm, ohne seine Maske.
1: Jawohl.
0: Ihr überschätzt euren Schreibtisch.
1: Kommt recht.
0: Der dichtende Geist ist der Spiel.

0: dieses Geschöpf aus Tönen und Worten
1: und Rezitativen und Rezitativen. Komponist und Dichter, einer vom anderen schrecklich behindert, verschwenden uns tägliche Mühen, um es zur Welt zu bringen.

0: Initiative nicht wären, wer widerstünde der bleiernen Langeweile, die sie verbreiten, endlos schleppen sie sich dahin. Sie haben wieder die Süße der Melodie, noch den Reiz der kraftvollen Rehe.
1: Eure Kritik trifft die Oper des alten Stils, das Accompagnato unseres Meisters,

0: die Arie soll sie verschwinden.
1: Das unheilbare Gebrechen unserer Oper ist der betäubende Lärm des Orchesters. Sein Brüllen und Tonen verschlingt die Stimmen. Die Sänger sind gezwungen zu schreien.
2: Ob der Text gut oder schlecht ist, ohne Bedeutung, nie

0: bel canto liegt im Sterbe.
1: Ein dramatischer Tod.
0: Seine prophetischen Worte scheinen mir stark übertrieben.

bravo, einer schönen Kantilene. Reden einem die Worte völlig gleich. Es bleibt immerhin eine Kunst, auf eine heitere Melodie so große Schmerz auszudrücken. Diese Kunst hat einen Vorzug. Wir fühlen uns trotz des grausamen Vorgangs angenehm

0: warum nicht wenigstens sagen?
1: Weil ich überzeugt bin, dass Sie selten das sagen, was Sie wirklich denken.
0: So raten Sie meine Gedanken.
1: Halten Sie das für schwierig?
0: Ihre Stichworte sind nicht immer leicht zu beachten.
1: Wenn es Ihre Weltanschauung nicht ins Wanken bringt,

0: Napolitaner auch bei meiner Geburtstagsfeier mitwirken?
1: Gewiss, gewiss, sie sind aber nur ein winziger Teil meines groß angelegten
2: Plans. Vergeblich warten wir seit Tagen auf die Enthüllung deiner geheimnisvollen Pläne.
3: Wir lechzen danach, endlich etwas zu erfahren.
0: So verraten Sie uns doch endlich Ihr großes Programm.
1: Das Huldigungsfestspiel, die grandiose Aktion, die Theatrale, meine gesamte Truppe hat zwei Teile. Da ist

0: wie das?
1: So erzählt die Legende, nachdem er mit Metis das Kind gezeugt, verschlang er die Mutter.
0: Wie? Er hat sie verschluckt.
2: Verschluckt?
0: Verschluckt?
1: Er schlickt sie hinunter wie ein Hecht

0: zweite Teil ihres Festspiels
1: ist heroisch und hochdramatisch. Der Untergang Karthagos, Kulissen, Prospekte, herrlich gemalt, Maschinen und Massen in regster Bewegung, die Stadt in Brand, ein Feuermeer, atemglemmend, die Dekoration transparent. Geschliffene Stäbe aus böhmischem Glas, von rückwärts beleuchtet in flammendem Rot, Feuerspiegel, Glasprismen, 4000 Herzen, 100 Verbots, Pechringe, Fackeln in allen Größen, eine schaukelnde Galeere, von mir konstruiert, Blitz und Einschlag auf offene Szene, die Segel in Flammen, ein brennendes Wrack. Springflut im Hafen, der Palast
2: auf, brennen, das Ende.
1: Zum Schluss auf den Trümmern, großes Ballett. Also hört doch, es kommt ja ganz anders.
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0: Ich bin noch nicht fertig.
1: Nicht weiter. 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
2: Was soll er
3: denn? 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

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Im richtigen Augenblick kam aus tiefster Depression der Himmel und die entschwundene Tatkraft wieder erwecken. 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

0: fliegen. Das Unvermeidliche nimmt seinen Lauf. Eine Oper bricht über mich herein.
1: Ich stoße vor allem Wirkung. 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Er hat eine Vorliebe für Einzugsmärsche und betrachtet in der Oper die Komponisten als Wortmörder.
0: Nun gleich an die Arbeit.
1: Vielleicht hat er recht.
0: Wir wollen keine Zeit verlieren. Mit der Arie ihr Recht. Auf die Sänger nimm Rücksicht. Nicht zu laut, das Orchester im großen Ballett. Da tobe die Gott.
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0: 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Verständlich die Verse und oft wiederholt, dann hast du die Chance, dass man sie versteht.
3: 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Neue Wege wollen wir suchen.
0: Macht euch nicht wichtig, in meiner Hand ruht schließlich euer Erfolg. 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Bei dir liegt die Antwort überlegen.
2: Wie würde euch Ariadne auf Naxos gefallen?
3: Schon zu oft komponiert.
0: Wir hatten Gelegenheit zu sehr vielen langen Trauern.
3: Ich würde Daphne weit mehr interessieren.
2: Eine verlockende Fabel, doch äußerst schwierig dar

0: so Drama haben wir genug in unseren Opern. Fällt doch einen Vorwurf, der Konflikte schildern, die auch uns bewegen.
1: Geschwister, ein äußerst fesselndes Thema.

0: uns bewegen. Schildert euch selbst die Ereignisse des heutigen Tags, was wir alle erleben. Dichtet und komponiert es. Komponiert es als Oper. Ein verblüffender Einfall.
1: Das ist

0: wenig boshaft ist dein Vorschlag.
1: Der Einfall ist köstlich, was sagst du dazu? La Roche, da hat wieder einmal ein blindes Huhn ein Ei gelegt. Wieso? Warum nicht?
0: Sie scheinen mir ganz bestürzt. La Roche!
1: Diesen Vorschlag hätte ich allerdings nicht erwartet.
0: Finden Sie ihn schlecht?
1: Nein, nein, aber bedenken Sie, Frau Gräfin, ich fürchte, das Ganze wird eine einzige große Indiskretion.
0: Es wird von eurem Geschmack abhängen, Sie graziös auf die Bühne zu bringen.
2: Nur indiskrete Theaterstücke haben Erfolg.
1: Ich finde den Einfall ganz ausgezeichnet und werde sogleich das Szenarium entwerfen.
2: Es ist spät geworden. Ich muss nach Paris.
1: Auch wir müssen aufbrechen.

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1: Zu dienen, vier Pferde.
2: Ich hätte wenigstens sechs.

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0: Die Italienerin hat einen gesunden Appetit. Von der Torte ist nichts mehr übrig.
1: Was wollte der Direktor mit seiner langen Rede?
0: Er sprach sogar Griechisch. Ich habe nichts verstanden.
2: Es handelt sich um Reformen bei den Schaustücken, die er noch vor seinem Tod einführen will.
3: Ich vermute, Sie wollen jetzt auch Domestiken in den Opern auftreten lassen.

0: weiß nicht in wen,
1: vielleicht in alle beide.
0: Um sich darüber klar zu werden, lässt sie sich eine Oper schreiben.
2: Hier wird man aus einer Oper klug,
3: verworrenes Zeug.
1: Man singt, damit man den Text nicht versteht.
2: Das ist auch sehr notwendig, sonst zerbricht man sich über den verworrenen Inhalt den Kopf.
3: Lass dein vorlautes Gespenst

0: sage ich euch, und nacke das grausige Stück. Coriolaner, die eine Tochter ersticht. Mir sind die Marionetten lieber,
1: der Arlecchino ist lustiger.
2: Wollen wir am Geburtstag unserer Gräfin nicht auch was Lustiges spielen? So eine Geschichte mit Masken, ich kenne den Brighella von der italienischen Truppe, der hilft uns sicher, seid still, der Maître kommt.
3: Macht schnell hier fertig, dann richtet alles zum Souper. Nachher seid ihr frei.
1: Welch Vergnügen,
3: welch Vergnügen,
1: ein Abend
3: ohne Gäste,
1: ohne Gäste.

0: Besuch, Herr, ein kurzer Besuch. Machen Sie kein Aufhebens davon.
1: Sie sind ein merkwürdiger Mann und wie mir scheint, von einiger

0: die Schauspieler sprechen nicht weiter, das Publikum erwacht.
1: Ha, ha, ha, ha. Gut gesagt, gut gesagt.
0: Nur mein Schlaf rettet mich vor Vergessenheit.
1: Diesmal hat man sie aber doch vergessen.

Der Graf hat Mademoiselle Clairaut nach Paris begleitet. Lässt sich für heute Abend entschuldigen.